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1: Number 12.
2: Hey guys, it's Olivia.
3: Olivia Rodrigo, The Cure.

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1: New entry. Number 32.
2: Jo, das AK außer Kontrolle.
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1: Number 29.
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3: Zartmann, tau mich auf.

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2: Die Toten Hosen. Nur nach vorn.

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1: Number 16.
2: Hey, it's Taylor Swift.
3: Taylor Swift, The Fate of Ophelia.

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2: Number 14.
3: The Killers, Mr. Brightside.

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1: Number 9.
2: Hey, I'm Kevin from Tame Impala.

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1: Number 2.
2: Shakira.
3: Burna Boy here.
4: Shakira and Burna Boy. Die, die.

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2: Eli Oaks. 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